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1: Im Studio Tina Schabenstiel, guten Morgen. Zwei Löschhubschrauber sind in Griechenland zusammengestoßen. Zwei der vier Besatzungsmitglieder sind dabei ums Leben gekommen. Das Badentreffen in Nürnberg ist gestern mit einem Besucherrekord geendet. Über 230.000 Menschen haben von Donnerstag bis Sonntag das 50-jährige Jubiläum des kostenlosen Musikfestivals besucht. Die U2 kann die Haltestelle Röthenbach aktuell nicht anfahren. Grund ist ein Unfall in der Abstellanlage des U-Bahnhofs in Röthenbach gestern. Aus Sicherheitsgründen wurde der Bahnhof gesperrt. Patrick Erdmann und Johannes Ursprung haben bei der Ruder-Europameisterschaft in Italien Gold geholt. Die zwei Unterfranken sind im Leichtgewicht Männer-Zweier angetreten. Silber hat es für F1-Kamerad Fabio Kress im Leichtgewichts-Einer gegeben. Das waren die Max-Neo-Schlagzeilen. Die nächsten ausführlichen Nachrichten gibt es dann in einer Stunde.
2: Danke, Tina.
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2: Blauen Himmel, strahlend Sonnenschein und 23 Grad haben wir in Schweinau. 23 sind es auch an der Stadtgrenze. Heute bekommen wir viel Sonnenschein, wenig Wolken und Temperaturen bis zu 35 Grad. Ideales Wetter also für einen Tiergartenbesuch. Alle unter 17 Jahren, die ein selbstgemaltes Bild mitbringen, haben heute nämlich im Tiergarten Nürnberg freien Eintritt.
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2: A3 Nürnberg Richtung Würzburg, die Raststätte Aurach Nord ist wegen einer Veranstaltung bis voraussichtlich 13 Uhr geschlossen. Vorsicht auf der B2 Nürnberg Richtung Weißenburg. Zwischen Rettenzembach und Rot liegen Reifenteile auf der Fahrbahn und da steht ein defekter LKW auf dem Standstreifen.
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2: Die stehen in Nürnberg in der Erlen-Stegen-Straße, in der inneren Kramer-Klett-Straße und am Wegfeld. In Erlangen werdet ihr in der Schallershofer-Straße geblitzt und auf der Verbindungsstraße zwischen Wendelstein und Röthenbach bei St. Wolfgang haben wir auch einen Blitzer. Wenn ihr jetzt noch einen Blitzer oder Stau gesehen habt, dann ruft uns doch gerne an oder schickt uns eine WhatsApp an die 0911 810 9000 oder schreibt uns eine Nachricht in unserer Max Neo App. Ich wünsche euch eine gute und sichere Fahrt.
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2: Hi, ich wünsche euch einen schönen Montagmorgen und einen guten Start in die neue Woche und auch in die Sommerferien. Sie machen seit über 20 Jahren Musik und mischen Crossover mit New Metal und Rapcore. Hollywood Undead. Let's get this party started. 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So just get buzzed and say, say, flip. We'll keep them droppin'. Wir haben die amerikanische Band vor kurzem zum Interview getroffen. Was Hollywood Undead, ihre Masken bedeuten und was wir musikalisch in Zukunft von ihnen erwarten können, das hört ihr in rund 10 Minuten hier auf Max Neo. Jetzt Paula Carolina mit ihrem Song Wo ist der Bus?

0: LP mit One Last Time auf Maxneo. Crossover, Nu Metal und Rapcore. Dafür steht die US-amerikanische Band Hollywood Undead. Die fünfköpfige Band gibt es schon seit 2005 und war dieses Jahr zum sechsten Mal bei Rock im Park dabei. Da haben wir Sänger Daniel Danny Murillo und Bassist Doral J. Doc Decker getroffen. Im Interview mit unserer Maxneo-Redakteurin Tina hat Danny Murillo unter anderem verraten, ob die Band lieber ihre Partyhymnen oder die melancholischeren Songs spielt.
1: Ja, ich glaube, bei solchen Festivals wie Rock am Ring oder Rock im Park bringen wir besonders gerne die Party-Songs mit, weil sie einfach perfekt zur Atmosphäre passen. Aber wenn wir zum Beispiel als Headliner auftreten, ist das Ganze persönlicher. Da passen manchmal eher die Songs, die wie Hymnen klingen, besser zu dieser Atmosphäre.
2: Letztes Jahr habt ihr den Song Hollywood Forever veröffentlicht, als ein Dankeschön an eure Fans. Was bedeuten euch eure Fans?
3: Ich meine, alles. Das klingt zwar sehr klischeehaft, aber wir werden einfach nicht hier. Und es vergeht kein Tag, an dem ich nicht aufwache und irgendwie dankbar und erstaunt bin. Einfach wow, ich bin in Deutschland. Weißt du, vor 3 Tagen war ich noch in Amerika. Ohne Fans wäre das alles einfach bedeutungslos.
2: Wie würdet ihr einen typischen Hollywood-Undead-Fan beschreiben?
3: Nahbar, denn wir schreiben Musik, die sich für uns ehrlich anfühlt. Wenn es also jemandem gefällt und er sich damit identifizieren kann, unterscheidet er sich nicht so sehr von mir. Sie fühlen sich in der Welt fehl am Platz und das geht mir auch ständig so, weißt du?
2: Viele eurer Fans sagen, dass eure Musik ihnen hilft, schwierige Zeiten zu überstehen. Ist das also eine Motivation für euch, Musik zu machen, oder ist das einfach nur ein positiver Nebeneffekt?
1: Naja, ich glaube, Musik gehört zu den Dingen, die der Magie am nächsten kommen, die wir auf dieser Welt haben. Und einer der Nebeneffekte ist einfach dieses Gefühl, dass es therapeutisch wirkt. Es ist therapeutisch für uns auf der Bühne. Wir dürfen uns beruflich die Seele aus dem Leib schreien. Und wenn wir diese Energie aus dem Publikum spüren, ist es wie ein Kreislauf, der hin und her geht und im Laufe des Sets immer stärker wird.
2: Wir müssen mal über euren unverwechselbaren Look sprechen. Ihr tragt von Album zu Album unterschiedliche Masken. Ihr habt aber auch schon mal erwähnt, dass ihr euch damit optisch von anderen abheben wollt. Aber inwiefern spiegeln diese Masken eure individuellen Persönlichkeiten wider?
3: Jeder hat andere Masken, also wirst du von jedem eine andere Antwort bekommen. Es ist so, als die Band anfing, hat sich jeder eigene Masken ausgedacht und das hat sich jedes Mal weiterentwickelt. Johnny liebt zum Beispiel Schmetterlinge, die Farbe Blau und die Zahl 3. Es ist einfach so, dass jeder seine ganz persönliche Note einbringt, verstehst du?
2: Für eine Weile waren die Masken ja verschwunden. Ihr habt sie, glaube ich, vor 2 Jahren zurückgebracht.
3: Live waren die Masken einfach nur nervig. Aber jetzt komme ich mir irgendwie dumm vor, weil ich sie abgelegt habe. Weißt du, es ist irgendwie interessant, denn wir haben Masken getragen, als es viele andere noch nicht getan haben. Und dafür wurden wir oft kritisiert, so nach dem Motto, ihr seid doch total dumm mit diesen Masken. Und jetzt gibt es so viel mehr Bands, die Masken tragen und die Leute sagen, warum tragt ihr eure Masken nicht wieder? Wir durchlaufen verschiedene Phasen, wisst ihr, niemand sollte immer gleich bleiben. Also haben wir sie wieder eingeführt, weil sie ja immer ein Teil von uns sein werden. Mal tragen wir sie, mal nicht. Es hängt einfach davon ab, wie wir uns gerade fühlen.
2: Ihr macht jetzt schon seit über 20 Jahren Musik.
3: Aua, mein Rücken tut weh.
2: In welchem Bereich habt ihr euch eurer Meinung nach am meisten weiterentwickelt?
3: Ich habe das Gefühl, dass es im Leben noch so viel mehr gibt, was ich erst noch lernen muss. Ich glaube nicht, dass ich überhaupt gewachsen bin. Vielleicht ein kleines bisschen, aber schon allein die Erkenntnis, dass man wächst, zeigt wohl, dass man wächst, denke ich.
1: Ja, und was die Musik angeht, glaube ich, dass wir uns als Band weiterentwickelt haben, was das gemeinsame Songschreiben angeht und dass wir vielleicht jetzt etwas besser auf den Punkt bringen können, was wir eigentlich sagen wollen.
2: Wenn man auf die letzten 20 Jahre zurückblickt, ist das meiner Meinung nach schon beeindruckend. Aber eure Fans sind natürlich gespannt darauf, was als nächstes kommt. Ihr habt kürzlich erwähnt, dass ihr euch von traditionellen Alben verabschiedet und euch mehr auf die Veröffentlichung von Singles konzentrieren wollt. Ihr habt bereits Singles wie All My Friends and Feels Like Home veröffentlicht. Was ist der Grundgedanke hinter dieser neuen Strategie?
3: Ich glaube nicht, dass wir das nochmal machen werden. Das Problem mit unserer Band ist nämlich, dass sich unsere Songs klanglich so stark voneinander unterscheiden. Der eine Song ist ein Party-Song, der andere ist, naja, eher ein emotionaler Song. Wenn wir dann Singles veröffentlichen, wirkt das sehr unzusammenhängend und deplatziert. Bei einem Album bleibt es irgendwie in einer Linie. Bei Singles ist es einfach zu durcheinander. Deshalb werden wir wahrscheinlich als nächstes wieder ein Album machen.
0: Allein in diesem Jahr haben Hollywood Undead 3 Singles veröffentlicht. Im Interview hat Tina mit Danny und Shadok auch über die Single Hollywood Forever als Dankeschön an ihre Fans gesprochen. Und die hört ihr jetzt auf Max Neo.
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Gleich 9:30. Ihr hört Max Neo startklar mit Lena. Sie haben den deutschen Punkrock geprägt wie kaum andere. Die Toten Hosen. Durch Lieder wie Tage wie diese sind sie in ganz Deutschland bekannt geworden. Seit 1982 macht die Band Musik. Im Frühjahr haben sie dann ihr letztes Studioalbum angekündigt. Das vorherige Studioalbum ist schon fast 10 Jahre her. Frontsänger Campino erklärt, warum sie sich entschlossen haben, nach so langer Zeit noch ein Album

0: Album zu veröffentlichen.
1: Die Entscheidung, ein letztes Album aufzunehmen, ist nicht über Nacht gekommen. Da gab es auch keine spezielle Sitzung, wo man das dann beschlossen hätte, sondern das ist ein Entschluss, der mit der Zeit gereift ist. Wir haben einfach das Gefühl, dass wir jetzt gerade noch voll im Saft stehen und unser Traum war immer, mit Vollgas über die Ziellinie zu heizen. Das können wir heute noch garantieren. Und deshalb haben wir gesagt, besser zu früh gehen als zu spät.
0: Vor kurzem ist das Album dann erschienen. Es heißt Trink aus, wir müssen gehen und ist unser Max Neo Album der Woche. Das heißt, wir stellen es euch kurz vor und spielen dann jeden Tag einen anderen Song aus der Platte. Die Band lässt im Album ihre langjährige Geschichte Revue passieren und schließt sie mit diesem Album ab. Die Entstehung der Platte hat die Band in einer Dokumentation festgehalten. Die Toten Hosen, das letzte Album heißt das Ganze. Ihr könnt sie euch in der ARD-Mediathek anschauen.
1: Die Toten Hosen, das letzte Album, Was bleibt, ist ein Film von Erik Friedler, der uns vor 3 Jahren angesprochen hat, dass er gerne einmal die Produktion eines Albums ganz intensiv mitverfolgen wolle. Und da haben wir gesagt, schön, dass du anrufst. Das ist jetzt auch die letzte Gelegenheit, weil das könnte unser finales Ding werden. Er hat das versucht einzufangen, was sich in den letzten 2 Jahren bei uns so abgespielt hat, im Studio und im Proberaum. Wir sind ganz glücklich darüber, dass wir so vielleicht den Leuten, die es interessiert, so einen Einblick gewähren konnten in den Arbeitstag von so einer Rockband halt.
0: Eine Single, die während dieser Zeit entstanden ist, ist Nur nach vorn. Es geht darum, dass die Band trotz des Endes ihrer Albumkarriere nach vorne blickt.
1: Hi, hier ist der Campino von den Toten Hosen. Ihr hört unsere neue Single Nur nach vorn. Macht laut, tanzt mit und habt einen guten Tag.

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0: 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Ich spreche in dem Podcast mit unseren Ehemaligen über ihren Weg in die Medien und ihre bisherige Karriere. Einige unserer bisherigen Podcast-GästInnen kennen sich zwar untereinander, aber sie kommen nicht aus derselben Familie. 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Sie ist Redakteurin bei der Evangelischen Funkagentur in Nürnberg. Davor hat sie einige Jahre im Funkhaus Coburg bei Radio 1 gearbeitet, bevor sie in Elternzeit gegangen ist.
1: Als ich da mit den kleinen Kindern saß, habe ich mir natürlich auch Gedanken gemacht, so, was ist jetzt mit meinem Traum hier? Ich möchte weiter Radio machen oder naja, vielleicht muss ich dann halt doch was anderes machen und naja, irgend sowas in dem Bereich. Und dass ich jetzt weiterhin Radio machen kann, ist und war eine tolle Fügung.
0: Ich spreche also mit Jasmin in der neuen Podcast-Folge darüber, wie sie Karriere und Familie unter einen Hut bekommt. 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
1: Im Studio Emily Kehrer. Guten Morgen. Die U-Bahn-Linie U2 kann die Haltestelle Rödenbach derzeit nicht anfahren. Grund dafür ist ein Unfall zwischen zwei U-Bahn-Zügen, der sich gestern in der Abstellanlage des U-Bahnhofs ereignet hat. Aus Sicherheitsgründen wurde der Bahnhof gesperrt. Da die Bergungsarbeiten heute auch noch andauern, bleibt die Sperrung vorerst bestehen. Zwischen den U-Bahnhöfen Hohe Marter und Rödenbach ist ein Busersatzverkehr eingerichtet. Außerdem können Fahrgäste alternativ die regulären Buslinien 35 und 65 nutzen. Das Badentreffen in Nürnberg ist gestern mit einem neuen Besucherrekord zu Ende gegangen. Nach Angaben der Stadt sind von Donnerstag bis Sonntag mehr als 230.000 Menschen in die Nürnberger Altstadt gekommen. Anlass war das 50-jährige Jubiläum des kostenlosen Musikfestivals. Zahlreiche nationale und internationale Künstler haben auf mehreren Bühnen für abwechslungsreiches Programm gesorgt. Die Veranstalter haben sich mit dem Verlauf des Jubiläumswochenendes und der großen Resonanz sehr zufrieden gezeigt. Bei der Bekämpfung der schweren Waldbrände in Griechenland sind zwei Löschhubschrauber zusammengestoßen. Dabei sind zwei der vier Besatzungsmitglieder ums Leben gekommen. Die anderen beiden konnten sich nach Angaben des griechischen Rundfunks per Notlandung retten. Das Unglück hat sich westlich von Athen während eines Löschansatzes ereignet. Die Ursachen des Unfalls wird noch untersucht. In Griechenland kämpfen Einsatzkräfte seit Tagen gegen zahlreiche Waldbrände. Großer Erfolg für den Rudersport aus Unterfranken. Patrick Erdmann und Johannes Ursprung haben bei der Ruder-Europameisterschaft in Italien die Goldmedaille gewonnen. Das Duo setzt sich im Leichtgewicht Männer Zweier gegen die internationale Konkurrenz durch. Ebenfalls erfolgreich war ihr Vereinskamerad Fabio Kress. Er sicherte sich im Leichtgewichtseiner die Silbermedaille. Mit diesen Ergebnissen kehren die unterfränkischen Sportler äußerst erfolgreich von der Europameisterschaft zurück. Das waren die Max Neo Nachrichten. Die nächsten Nachrichten gibt es dann in einer Stunde.
2: Danke, Emily.
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2: Blauen Himmel, strahlenden Sonnenschein und 26 Grad haben wir aktuell in Rötenbach. 26 sind es auch im Dutzenteich. Heute bekommen wir viel Sonnenschein, wenig Wolken und Temperaturen bis zu 35 Grad. Der Deutsche Wetterdienst warnt auch bei uns vor extremer Hitze. Also wenn ihr rausgeht, dann denkt dran, genug zu trinken, eine Käppi aufzusetzen, euch einzucremen und in den Schatten zu gehen.
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2: Vorsicht auf dem Frankenschnellweg Nürnberg Richtung Bamberg zwischen Fürth-Ronhof und Fürth-Steinach liegt ein Schlauch auf der Fahrbahn. Dann haben wir noch die A3 Nürnberg Richtung Würzburg. Die Raststätte Aurach Nord ist wegen einer Veranstaltung bis voraussichtlich 13 Uhr geschlossen.
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2: Die stehen in Nürnberg am Maxtorgraben, in der inneren Kramer-Klett-Straße und in der Hamburger Straße. In Fürth werdet ihr an der Herzog-Auracher Straße geblitzt und den Lauf an der Pegnitz in der Eschenauer Straße. Einen Blitzer haben wir auch auf der Verbindungsstraße zwischen Wendelstein und Rötenbach bei St. Wolfgang. Falls ihr jetzt noch einen Blitzer oder Stau gesehen habt, dann schickt uns doch gerne eine WhatsApp an die 0911 810 9000 oder schreibt uns eine Nachricht in unserer Max Neo App. Ich wünsche euch eine gute und sichere Fahrt.
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2: Hi, ich wünsche euch einen schönen Montagvormittag und einen guten Start in die neue Woche und in die Sommerferien. Für einige von uns geht es ja auch in den Urlaub, zum Beispiel für einen Städtetrip nach Barcelona, einen Strandurlaub an die Adria oder für eine Safari nach Afrika. Ich liebe es ja, Postkarten zu verschicken und auch von FreundInnen Postkarten aus dem Urlaub zu bekommen. Für was gebt ihr denn im Urlaub Geld aus? Eure Antworten gibt es in 10 Minuten hier auf Max Neo. In die neue Stunde starten wir mit Power und deutschem Indie-Rock von Matzen. Das ist ihr Song 1995.

0: Wake me up. Endlich ausschlafen, chillen und keine Schule mehr. Das denken sich heute sicherlich viele SchülerInnen, aber auch viele andere von uns haben frei und fahren bald in den Urlaub. Wo sitzt denn bei euch der Geldbeutel im Urlaub lockerer als zu Hause?
1: Eis und Bücher.
2: Ich denke mal allgemein für irgendwelche Sachen, die man hier zu Hause nicht machen kann. Zufälligerweise fliegen wir jetzt am Sonntag nach Brasilien und da sind eine Heli-Tour über Rio, wäre schon ganz geil eigentlich.
3: Essen.
4: Ja, und auch essen und trinken am Abend. Wahrscheinlich gehen wir im Urlaub öfter mal was trinken als jetzt daheim.
3: Leider auch essen, glaube ich.
5: Für Essen?
1: Ausflüge, ab und zu mal irgendwelche kleinen Klamottenläden anschauen oder auch Buchläden und so weiter.
5: Aktivitäten machen, die man jetzt hier nicht so machen würde.
0: Ich liebe es ja, Postkarten zu verschicken und zu bekommen, aber ich bringe mir auch immer selbst aus dem Urlaub zum Beispiel Magneten mit. Die hänge ich dann bei uns zu Hause an den Kühlschrank. Aufmerksam jetzt das Bamberger Duo Kaulberg mit iMove, ganz neu bei uns im Programm.
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0: den Händen ein Glas Gin Tonic, zwischen den Lippen eine Zigarette und vor ihm eine Berliner Straße. So könntet ihr dem Musiker Costa begegnen. Costa hat sich in den letzten Jahren einen Namen gemacht, weil er sehr direkt und sehr persönlich schreibt. Sein Song Jui Jui ist da keine Ausnahme. Der Song gehört zu den Songs, in denen er besonders offen über eine Situation spricht, die viele kennen, aber kaum jemand so klar formuliert.
1: Es geht um den Moment einer Beziehungspause. Man ist sich super vertraut, hat sich eigentlich ganz, ganz viel zu sagen, aber man ist trotzdem für eine Weile wie zwei Fremde in der Stadt. Sowas kann ich super schwer aushalten und mache mir endlos viele Gedanken, was die andere Person macht und probiere halt irgendwie die Zeit totzuschlagen, bis ich sie wiedersehe. Im Prinzip geht es in dem Lied um Sehnsucht und das Gefühl, allein mit Emotionen und Gedanken zu sein, die man eigentlich gerade mit der Person teilen möchte, die es verursacht hat, aber nicht kann, weil sie nicht da ist. Und ich habe die Gedanken und Emotionen dann halt aufgeschrieben und so ist der Song entstanden.
0: Jui Jui wirkt dadurch fast wie ein Tagebucheintrag, den Costa in Musik übersetzt hat. Spannend ist auch, wie kompakt der Song gehalten ist. Mit etwas über 2 Minuten fühlt er sich an wie ein kurzer, eingefrorener Moment, der genauso stehen bleiben soll.
2: Hey, hier ist Costa und ihr hört meine neue Single, Jui Jui.

0: Wellenrauschen in den Ohren, Sand zwischen den Zähnen und ein kühler Cocktail, der die Kehle runterrinnt. Vor uns das türkisfarbene Meer und am Himmel kein Wölkchen zu sehen, nur die Sonne. Ich glaube, da wären wir gerade alle gerne. Ein bisschen im Urlaub entspannen und runterkommen, das haben viele von uns in diesem Jahr deutlich nötiger. Beim Blick auf die Flugpreise steigt aber das Adrenalin und Schnappatmung setzt ein. Egal ob Städtetrip nach Barcelona, Familienurlaub in Griechenland oder Fernreise nach Thailand, Fliegen ist in vielen Fällen deutlich teurer geworden. Doch wirkt sich das auch auf eure Urlaubsplanungen aus?
1: Aktuell nicht, nee.
2: Ich wollte eigentlich diesen Sommer mit ein paar Freunden nach Südamerika, aber nachdem die Flüge jetzt so teuer sind, wird es wahrscheinlich doch eher eine Europareise.
3: Nein, weil eigentlich sind wir per Campingwagen, Kastenwagen unterwegs und deswegen wirkt sich das gar nicht so sehr aus.
4: Ja, mit Sicherheit. Auf jeden Fall. Also, dass man dann halt einen günstigeren Anbieter nimmt, aber in den Urlaub fliegt man trotzdem.
5: Ich habe den Urlaub schon seit Anfang des Jahres geplant, bevor es so richtig losging. Ich hoffe nicht.
6: Wir fliegen heuer nicht. Wir fahren so mit dem Auto.
0: Ich fliege dieses Jahr auch nicht in den Urlaub, aber dafür fahre ich mit dem Auto weg. Für mich geht es zweimal in die österreichischen Berge. Ich wünsche euch allen schönen Urlaub, egal ob in Italien, in Asien oder auf Balkonien. Wir machen es uns einfach überall schön. Und damit verabschiede ich mich von euch. Also ciao, macht's gut.

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2: Im Studio Emily Kehre. Guten Tag. Die U-Bahn-Linie U2 kann die Haltestelle Rödenbach derzeit nicht anfahren. Grund dafür ist ein Unfall zwischen zwei U-Bahn-Zügen, der sich gestern in der Abstellanlage des U-Bahnhofs ereignet hat. Aus Sicherheitsgründen wurde der Bahnhof gesperrt. Da die Bergungsarbeiten auch heute noch andauern, bleibt die Sperrung vorerst bestehen. Zwischen den U-Bahnhöfen Hohe Marter und Rödenbach ist ein Busersatzverkehr eingerichtet. Außerdem können Fahrgäste alternativ die regulären Buslinien 35 und 65 nutzen. Das Badentreffen in Nürnberg ist gestern mit einem neuen Besucherrekord zu Ende gegangen. Nach Angaben der Stadt sind von Donnerstag bis Sonntag mehr als 230.000 Menschen in die Nürnberger Altstadt gekommen. Anlass war das 50-jährige Jubiläum des kostenlosen Musikfestivals. Zahlreiche nationale und internationale Künstler haben auf mehreren Bühnen für ein abwechslungsreiches Programm gesorgt. Die Veranstalter haben sich mit dem Verlauf des Jubiläumswochenendes und der großen Resonanz sehr zufrieden gezeigt. Bei der Bekämpfung der schweren Waldbrände in Griechenland sind zwei Löschhubschrauber zusammengestoßen. Dabei sind zwei der vier Besatzungsmitglieder ums Leben gekommen. Die anderen beiden konnten sich nach Angaben des griechischen Rundfunks per Notlandung retten. Das Unglück hat sich westlich von Athen während eines Löschansatzes ereignet. Die Ursache des Unfalls wird noch untersucht. In Griechenland kämpfen Einsätze seit Tagen gegen zahlreiche Waldbrände. Großer Erfolg für den Rudersport aus Unterfranken. Patrick Erdmann und Johannes Ursprung haben bei der Ruder-Europameisterschaft in Italien die Goldmedaille gewonnen. Das Duo setzt sich im Leichtgewicht Männer-Zweier gegen die internationale Konkurrenz durch. Ebenfalls erfolgreich war ihr Vereinskamerad Fabio Kress. Er sicherte sich im Leichtgewichtseiner die Silbermedaille. Mit diesen Ergebnissen kehren die unterfränkischen Sportler äußerst erfolgreich von der Europameisterschaft zurück. Das waren die Max-Neo-Nachrichten. Die nächsten Nachrichten gibt es dann in einer Stunde.
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1: Im Studio Emily Kehre. Guten Tag. Die U-Bahn-Linie U2 kann die Haltestelle Rödenbach derzeit nicht anfahren. Grund dafür ist ein Unfall zwischen zwei U-Bahn-Zügen, der sich gestern in der Abstellanlage des U-Bahnhofs ereignet hat. Aus Sicherheitsgründen wurde der Bahnhof gesperrt. Da die Bergungsarbeiten auch heute noch andauern, bleibt die Sperrung vorerst bestehen. Zwischen den U-Bahnhöfen Hohe Martha und Rödenbach ist ein Busersatzverkehr eingerichtet. Außerdem können Fahrgäste alternativ die regulären Buslinien 35 und 65 nutzen. Das Badentreffen in Nürnberg ist gestern mit einem neuen Besucherrekord zu Ende gegangen. Nach Angaben der Stadt sind von Donnerstag bis Sonntag mehr als 230.000 Menschen in die Nürnberger Altstadt gekommen. Anlass war das 50-jährige Jubiläum des kostenlosen Musikfestivals. Zahlreiche nationale und internationale Künstler haben auf mehreren Bühnen für ein abwechslungsreiches Programm gesorgt. Die Veranstalter haben sich mit dem Verlauf des Jubiläumswochenendes und der großen Resonanz sehr zufrieden gezeigt. Bei der Bekämpfung der schweren Waldbrände in Griechenland sind zwei Löschhubschrauber zusammengestoßen. Dabei sind zwei der vier Besatzungsmitglieder ums Leben gekommen. Die anderen beiden konnten sich nach Angaben des griechischen Rundfunks per Notlandung retten. Das Unglück hat sich westlich von Athen während eines Löscheinsatzes ereignet. Die Ursache des Unfalls wird noch untersucht. In Griechenland kämpfen Einsätze seit Tagen gegen zahlreiche Waldbrände. Großer Erfolg für den Rudersport aus Unterfranken. Patrick Erdmann und Johannes Ursprung haben bei der Ruder-Europameisterschaft in Italien die Goldmedaille gewonnen. Das Duo setzt sich im Leichtgewicht Männer-Zweier gegen die internationale Konkurrenz durch. Ebenfalls erfolgreich war F1-Kamerad Fabio Kress. Er sicherte sich im Leichtgewichtseiner die Silbermedaille. Mit diesen Ergebnissen kehren die unterfränkischen Sportler äußerst erfolgreich von der Europameisterschaft zurück. Das waren die Max Neo Nachrichten. Die nächsten Nachrichten gibt es dann in einer Stunde.
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3: Es scheint überwiegend die Sonne bei Werten um die 31 Grad. Im Laufe des Tages erreichen wir noch die 35 Grad. Am Abend kühlt es kaum ab auf Temperaturen um die 30 Grad. Morgen bleibt es erstmal so heiß bei Werten von bis zu 38 Grad. Aber es kann auch vereinzelt zu Regen und starken Böen kommen.
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3: Auf der A3 Nürnberg Richtung Würzburg zwischen Erlangen-Frauen-Aurach und Erlangen-West hier Gefahr durch ein defektes Fahrzeug. Ansonsten wurde eine Fliegerbombe auf einem Firmengelände im Stadtteil Giebitzenhof gefunden. Die soll heute noch gegen 16 Uhr entschärft werden. Aktuell gilt hier ein Evakuierungsradius von 400 Metern rund um die Winter-Günther-Straße in Nürnberg. Am besten das Gebiet heute weiträumig meiden.
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3: Ja, wir haben bundesweiten Blitzermarathon, aber nicht bei uns in Bayern. Deshalb blitzt es in Anführungszeichen nur in Nürnberg, in der Welserstraße, in der Löwenberger Straße, in der Hamburger Straße und in der Hansastraße, in Fürth auf der Herzogenauracher Straße und in Erlangen auf der Gebertstraße und auf der Herdleinstraße. Falls ihr noch was gesehen habt, Staus oder Blitzer, dann klingelt einfach durch oder schreibt uns eine WhatsApp. Die Nummer ins Studio, das ist die 0911 810 9000, oder schreibt uns auch gerne über die Max Neo App. Damit wünsche ich euch eine gute, aber vor allem auch sichere Fahrt.
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3: Mit Tina, hallo und herzlich willkommen zu unserer gemeinsamen Mittagspause hier auf Max Neo. Man soll aufhören, wenn es am schönsten ist. Und die toten Hosen, die mussten dafür aber erstmal wieder anfangen. Trink aus, wir müssen gehen, ist ihr letztes Album. Das davor ist aber auch schon wieder 10 Jahre her. Warum sie sich jetzt doch nach so langer Zeit dazu entschieden haben, ein Album zu veröffentlichen, das schauen wir uns gleich bei unserem Album der Woche an. Den Anfang in die Stunde macht The Case mit Me and Your Sister. Ich wünsche euch eine wundervolle Mittagspause.

0: nach 12, ihr hört die Max-Neo-Auszeit. Sie haben den deutschen Punkrock geprägt wie kaum andere. Die Toten Hosen, doch jetzt heißt es Abschied nehmen. Mit Trink aus, wir müssen gehen, haben sie im Mai ihr letztes Album veröffentlicht.
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0: Das vorherige Studioalbum ist schon fast 10 Jahre her, aber sie haben sich trotzdem dazu entschieden, doch nach so langer Zeit ein Album zu veröffentlichen, wie Fonsänger Campino uns erzählt hat.
2: Die Entscheidung, ein letztes Album aufzunehmen, ist nicht über Nacht gekommen. Da gab es auch keine spezielle Sitzung, wo man das dann beschlossen hätte, sondern das ist ein Entschluss, der mit der Zeit gereift ist. Wir haben einfach das Gefühl, dass wir jetzt gerade noch voll im Saft stehen und unser Traum war immer, mit Vollgas über die Ziellinie zu heizen. Das können wir heute noch garantieren. Und deshalb haben wir gesagt, besser zu früh gehen als zu spät.
0: Die Entstehung ihres Albums hat die Band in einer Dokumentation festgehalten. Die Toten Hosen, das letzte Album, heißt das Ganze. Sehr kreativ an dieser Stelle. Seit Mai kann man sie beim SWR und in der ARD Mediathek sehen. Campino erzählt da, was die Fans in der Dokumentation erwartet.
2: Die Toten Hosen, das letzte Album, was bleibt, ist ein Film von Erik Friedler, der uns vor 3 Jahren angesprochen hat, dass er gerne einmal die Produktion eines Albums ganz intensiv mitverfolgen wolle. Und da haben wir gesagt, schön, dass du anrufst. Ist jetzt auch die letzte Gelegenheit, weil das könnte unser finales Ding werden. Er hat das versucht einzufangen, was sich in den letzten 2 Jahren bei uns so abgespielt hat, im Studio und im Proberaum. Wir sind ganz glücklich darüber, dass wir so vielleicht den Leuten, die es interessiert, so einen Einblick gewähren konnten in den Arbeitstag von so einer Rockband halt.
0: Eine Single, die während dieser Zeit entstanden ist, ist Nur nach vorn. Der Song verbindet eine euphorische, melancholische Melodie mit einem kräftigen Text. Es geht darum, dass die Band trotz des Ende ihrer Albenkarriere nach vorne blickt. Zum Song veröffentlichte die Band ein Musikvideo im Stil eines Stummfilmklassikers. Ihre Inspiration dabei waren Filme von Charlie Chaplin oder Buster Keaton.
2: Hi, hier ist der Campino von den Toten Hosen. Ihr hört unsere neue Single Nur nach vorn. Macht laut, tanzt mit und habt einen guten Tag.

0: Halb eins, ihr hört die Max Neo Auszeit. Endlich Ferien. Ja, heute ist ja der erste offizielle Tag. Für viele geht's jetzt auch in den verdienten Urlaub. Und wenn der erstmal bezahlt ist, ja, dann sitzt das Geld meistens im Urlaub auch etwas lockerer als zu Hause. Wir haben mal bei euch nachgefragt, wofür ihr euer Geld so ausgebt.
1: Eis und Bücher.
2: Ich denke mal allgemein für irgendwelche Sachen, die man hier zu Hause nicht machen kann. Zufälligerweise fliegen wir jetzt am Sonntag nach Brasilien und da sind eine Heli-Tour über Rio. Wäre schon ganz geil eigentlich.
3: Wir essen.
4: Ja, und auch essen und trinken. Am Abend wahrscheinlich gehen wir im Urlaub öfter mal was trinken als jetzt daheim.
5: Leider auch essen, glaube ich.
6: Für Essen.
7: Ausflüge, ab und zu mal irgendwelche kleinen Klamottenläden anschauen oder auch Buchläden und so weiter.
8: Aktivitäten machen, die man jetzt hier nicht so machen würde.
0: Ich glaube, bei mir steht Essen auch ganz oben auf der Liste. Vor allem so Strandsnacks oder auch ein guter Cappuccino und das jeden Tag. Ha. Ja, wo landet euer Geld im Urlaub? Schreibt uns das gerne per WhatsApp an die 0911 810 9000. Jetzt neu auf Max Neo, The Day I Die von Daughtry.

0: Ihr hört die Max Neo Auszeit. Heute ist der erste Tag der lang ersehnten Sommerferien. Für viele heißt das auch Urlaubszeit. Und da bringt man ja gerne auch mal was mit, so ein kleines Souvenir oder auch mal was Schweres, zum Beispiel so eine 1,6 Kilogramm schwere Steinkoralle aus Ägypten. Zumindest hat das eine Urlauberin gemacht und beim Zoll ist sie da eher nicht so auf freudige Gesichter gestoßen. Damit euch sowas nicht passiert, hat sich mein Max Neo Kollege Simon für euch mal Gedanken gemacht, was ihr da bei eurem Mitbringsel ein bisschen drauf achten solltet. Hallo Simon.
1: Hallo Tina.
0: Ja, diese Koralle durfte die Dame ja vermutlich nicht mitnehmen, weil die geschützt sind, oder?
1: Ganz genau. Und zwar fallen Korallen unter das sogenannte Washingtoner Artenschutzübereinkommen. Das heißt konkret, der Handel und auch die Einfuhr sind sehr streng geregelt. Die Reisende ist ihre Koralle jetzt nicht nur los, sondern sie muss halt auch zusätzlich mit einer Strafe rechnen. Also ja, vielleicht lieber keine Steine, Muscheln, Korallen oder sonstige vermeintlich schöne Strandfunde einfach so in den Koffer werfen.
0: Gerade bei Reisen aus Nicht-EU-Ländern wie Ägypten oder der Türkei gelten da auch feste Freimengen bei zum Beispiel Tabak oder Alkohol. Auch die Kanarischen Inseln zählen zollrechtlich übrigens zu den sogenannten Sondergebieten. Was darf ich denn zum Beispiel nach einem Flug aus einem Nicht-EU-Land mitbringen?
1: Ja, also bei Flug- und Seereisen gilt grundsätzlich eine Wertgrenze von 430 Euro pro Person. Ab 17 Jahren dürftet ihr zum Beispiel 200 Zigaretten mitnehmen. Bei Alkohol sind unter anderem 1 Liter hochprozentiges mit mehr als 22% Alkohol, 4 Liter Wein und sogar 16 Liter Bier möglich.
0: Ich weiß nicht, warum ich so viel Bier aus meinem Urlaub mitbringen sollte. Ja, aber der Zoll empfiehlt sogar im Zweifel vollständig auf Souvenirs aus Tieren oder Pflanzen zu verzichten. Aber wie kann ich denn vor Ort denn schnell überprüfen, ob mein Urlaubsmitbringsel, mein Spontankauf überhaupt erlaubt ist?
1: Also dafür gibt es eine kostenlose e-Zoll-App. Und wenn ihr dort im Bereich Zoll und Reise geht, dort findet man Informationen zu erlaubten Freimengen und sogar einen Freimengenrechner. Also besonders praktisch, das Ganze funktioniert nach dem Herunterladen auch offline am Strand.
0: Ja, der beste Urlaub ist schließlich der, bei dem die schönsten Erinnerungen bleiben und nicht das Bußgeld vom Zoll.
1: Ganz genau. Und wenn ihr noch weitere Infos braucht, die findet ihr auf zoll.de/reisen.
0: Ja gut, danke Simon für deinen Überblick.
1: Ich sag auch danke.
0: Ja, dann steht im nächsten Urlaub ja nichts mehr im Wege. Wir liefern den Soundtrack und der kommt jetzt von MGMT mit Nothing to Declare. 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
1: Im Studio Emily Kehrer. Guten Tag. In Nürnberg ist erneut eine amerikanische Fliegerbombe gefunden worden. Diese ist auf einem Firmengelände an der Winter-Günder-Straße im Stadtteil Gibitzenhof bei Bauarbeiten aufgetaucht. Die Bombe aus dem Zweiten Weltkrieg wiegt 112 Kilogramm, enthält 56 Kilogramm Sprengstoff und soll nach derzeitigen Angaben noch heute um 16 Uhr entschärft werden. Der Linienbetrieb der VAG ist laut ersten Einschätzungen nicht betroffen. Der Evakuierungsradius ist auf 400 Meter eingegrenzt. Wie viele Menschen genau von der Evakuierung betroffen sind, ist aktuell noch unklar. Während der Sommerferien und teilweise darüber hinaus präsentiert das Zukunftsmuseum Nürnberg im Rahmen des Kunstsommers 2026 vier neue Kunstprojekte sowie ein zusätzliches Bonusprojekt. Die Projekte soll die Besucher zum Mitmachen, Nachdenken und Diskutieren einladen. Ein zentrales Projekt ist die Ausstellung Schmerz – Comic meets Rheuma. Die Ausstellung stellt spielerisch die persönlichen Geschichten von Menschen mit Rheuma anhand von Comics dar. Rheumatologe Alex Hüber über den Entstehungsprozess der Comics.
2: Bei Comic meets Rheuma habe ich in einem Workshop 20 Künstlerinnen zusammengebracht mit Patienten, habe denen erklärt, was ist überhaupt Rheuma. Die Patienten haben dann Interviews gegeben und haben dann mit den Comic-Schaffenden sich ausgetauscht und daraufhin sind Kunstwerke entstanden, die komplett sich die Künstler ausgedacht haben anhand der Geschichten und haben so mit wieder dieser Thematik und dem Patienten Stimme gegeben, damit die Geschichte von denen erzählt wird.
1: Zu den anderen Projekten des Kunstsommers 2026 zählen die Kinetic Wall mit der neuen Bespielung City Codes, die interaktive Malstation Paint und die Installation Droning. Bei einer Explosion in einem Restaurant im Zentrum der russischen Hauptstadt Moskau sind am Wochenende nach aktuellen Angaben mindestens 3 Menschen ums Leben gekommen. Mehr als 20 weitere Personen wurden verletzt. Nach bisherigen Erkenntnissen soll eine Frau versucht haben, mit einem verdächtigen Gegenstand das Restaurant zu betreten. Als ein Sicherheitsmitarbeiter sie aufgehalten hat, ist es zu einer Explosion gekommen. Die Frau gehört nach bisherigen Erkenntnissen ebenfalls zu den Todesopfern und steht im Mittelpunkt der Ermittlungen. Die Behörden gehen inzwischen von einem Sprengsatz aus und ermitteln wegen eines mutmaßlichen Terroranschlags. Ein Bekennerschreiben liegt bislang nicht vor. Großer Erfolg für den Rudersport aus Unterfranken. Patrick Erdmann und Johannes Ursprung haben bei der Ruder-Europameisterschaft in Italien die Goldmedaille gewonnen. Das Duo setzt sich im Leichtgewicht Männer Zweier gegen die internationale Konkurrenz durch. Ebenfalls erfolgreich war ihr Vereinskamerad Fabio Kress. Er sicherte sich im Leichtgewichtseiner die Silbermedaille. Mit diesen Ergebnissen kehren die unterfränkischen Sportler äußerst erfolgreich von der Europameisterschaft zurück. Das waren die Max-Neo-Nachrichten. Die nächsten Nachrichten gibt es dann in einer Stunde.
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3: Wir haben einen Mix aus Sonne und Wolken bei aktuell 31 Grad. Es ist heute aber überwiegend sonnig und wir erreichen noch die 35 Grad. Am Abend kühlt es kaum auf ungefähr 30 Grad ab. Morgen bleibt es dann erstmal so heiß bei Werten von bis zu 38 Grad. Aber es kann auch vereinzelt zu Regen und starken Böen kommen.
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3: Auf der A3 Nürnberg Richtung Würzburg. Hier Gefahr durch ein defektes Fahrzeug Höhe Nürnberg Nord und dann nochmal Gefahr durch ein defektes Fahrzeug im Bereich Erlangen-West. Dann habt ihr es gerade in den Nachrichten gehört, es wurde eine Fliegerbombe im Stadtteil Gibitzenhof gefunden. Die soll heute noch gegen 16 Uhr entschärft werden. Aktuell gilt ein Evakuierungsradius von 400 Metern rund um die Winter-Günther-Straße. Am besten auch dieses Gebiet heute weiträumig umfahren.
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3: Ja, wir haben zwar bundesweiten Blitzermarathon, aber Bayern hat sich da rausgenommen. Deshalb blitzt es in Anführungszeichen nur in Nürnberg, in der Welserstraße, Löwenberger Straße, Hansastraße und Bertha-von-Suttner-Straße, in Fürth auf der Herzog-Auracher Straße und auf der Blütenstraße und in Erlangen auf der Gebhardtstraße. Falls ihr noch was gesehen habt, Staus oder Blitzer, dann klingelt einfach durch oder schreibt uns eine WhatsApp. Die Nummer ins Studio, das ist die 0911 810 9000, oder schreibt uns auch gerne über die Max Neo App. Damit wünsche ich euch eine gute, aber vor allem auch sichere Fahrt.
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3: 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Hallo und Hallöchen an diesem frühen Nachmittag hier auf Max Neo. Ich habe letztens auf Instagram Folgendes gelesen. 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Das ist das Intro vom Song Everywhere I Go von Hollywood Undead. Und ja, der Text ist vielleicht ein bisschen fragwürdig, aber die Lieder, die machen einfach Laune. Umso besser fand ich es, zwei der Jungs bei Rock im Park interviewen zu dürfen. Und wie sich das angehört hat, das schauen wir uns gleich an. Den Anfang in die Stunde machen die Sportfreunde Stiller mit Ti Amo Italiano. Ich wünsche euch einen wundervollen Nachmittag.

0: Ihr hört die Max Neo Auszeit mit Tina. Crossover New Metal Rapcore. Für nichts weniger steht die US-amerikanische Band Hollywood Undead. Die fünfköpfige Band gibt es schon seit 2005 und war dieses Jahr zum sechsten Mal bei Rock im Park dabei. Da haben wir Sänger Daniel Danny Murillo und Bassist Joel J-Doc Decker getroffen. Ich konnte die beiden interviewen und da hat die Band unter anderem verraten, ob sie lieber ihre Partyhymnen oder eher die melancholischeren Songs spielen.
1: Ja, ich glaube, bei solchen Festivals wie Rock am Ring oder Rock im Park bringen wir besonders gerne die Party-Songs mit, weil sie einfach perfekt zur Atmosphäre passen. Aber wenn wir zum Beispiel als Headliner auftreten, ist das Ganze persönlicher. Da passen manchmal eher die Songs, die wie Hymnen klingen, besser zu dieser Atmosphäre.
0: Last year you released this. Letztes Jahr habt ihr den Song Hollywood Forever veröffentlicht, als ein Dankeschön an eure Fans. Was bedeuten euch eure Fans?
2: Ich meine, alles. Das klingt zwar sehr klischeehaft, aber wir wären einfach nicht hier. Und es vergeht kein Tag, an dem ich nicht aufwache und irgendwie dankbar und erstaunt bin. Einfach, wow, ich bin in Deutschland. Weißt du, vor 3 Tagen war ich noch in Amerika. Ohne Fans wäre das alles einfach bedeutungslos.
0: Wie würdet ihr einen typischen Hollywood-Undead-Fan beschreiben?
2: Nahbar, denn wir schreiben Musik, die sich für uns ehrlich anfühlt. Wenn es also jemandem gefällt und er sich damit identifizieren kann, unterscheidet er sich nicht so sehr von mir. Sie fühlen sich in der Welt fehl am Platz und das geht mir auch ständig so, weißt du?
0: Viele eurer Fans sagen, dass eure Musik ihnen hilft, schwierige Zeiten zu überstehen. Ist das also eine Motivation für euch, Musik zu machen, oder ist das einfach nur ein positiver Nebeneffekt?
1: Naja, ich glaube, Musik gehört zu den Dingen, die der Magie am nächsten kommen, die wir auf dieser Welt haben. Und einer der Nebeneffekte ist einfach dieses Gefühl, dass es therapeutisch wirkt. Es ist therapeutisch für uns auf der Bühne. Wir dürfen uns beruflich die Seele aus dem Leib schreien. Und wenn wir diese Energie aus dem Publikum spüren, ist es wie ein Kreislauf, der hin und her geht und im Laufe des Sets immer stärker wird.
0: Wir müssen mal über euren unverwechselbaren Look sprechen. Ihr tragt von Album zu Album unterschiedliche Masken. Ihr habt aber auch schon mal erwähnt, dass ihr euch damit optisch von anderen abheben wollt. Aber inwiefern spiegeln diese Masken eure individuellen Persönlichkeiten wider?
2: Jeder hat andere Masken, also wirst du von jedem eine andere Antwort bekommen. Es ist so, als die Band anfing, hat sich jeder eigene Masken ausgedacht und das hat sich jedes Mal weiterentwickelt. Johnny liebt zum Beispiel Schmetterlinge, die Farbe Blau und die Zahl 3. Es ist einfach so, dass jeder seine ganz persönliche Note einbringt, verstehst du?
0: Für eine Weile waren die Masken ja verschwunden. Ihr habt sie, glaube ich, vor 2 Jahren zurückgebracht.
2: Live waren die Masken einfach nur nervig. Aber jetzt komme ich mir irgendwie dumm vor, weil ich sie abgelegt habe. Weißt du, es ist irgendwie interessant, denn wir haben Masken getragen, als es viele andere noch nicht getan haben. Und dafür wurden wir oft kritisiert, so nach dem Motto, ihr seid doch total dumm mit diesen Masken. Und jetzt gibt es so viel mehr Bands, die Masken tragen und die Leute sagen, warum tragt ihr eure Masken nicht wieder? Wir durchlaufen verschiedene Phasen, wisst ihr, niemand sollte immer gleich bleiben. Also haben wir sie wieder eingeführt, weil sie ja immer ein Teil von uns sein werden. Mal tragen wir sie, mal nicht. Es hängt einfach davon ab, wie wir uns gerade fühlen.
0: Ihr macht jetzt schon seit über 20 Jahren Musik.
2: Aua, mein Rücken tut weh.
0: In welchem Bereich habt ihr euch eurer Meinung nach am meisten weiterentwickelt?
2: Ich habe das Gefühl, dass es im Leben noch so viel mehr gibt, was ich erst noch lernen muss. Ich glaube nicht, dass ich überhaupt gewachsen bin. Vielleicht ein kleines bisschen, aber schon allein die Erkenntnis, dass man wächst, zeigt wohl, dass man wächst, denke ich.
1: Ja, und was die Musik angeht, glaube ich, dass wir uns als Band weiterentwickelt haben, was das gemeinsame Songschreiben angeht und dass wir vielleicht jetzt etwas besser auf den Punkt bringen können, was wir eigentlich sagen wollen.
0: Wenn man auf die letzten 20 Jahre zurückblickt, ist das meiner Meinung nach schon beeindruckend. Aber eure Fans sind natürlich gespannt darauf, was als nächstes kommt. Ihr habt kürzlich erwähnt, dass ihr euch von traditionellen Alben verabschiedet und euch mehr auf die Veröffentlichung von Singles konzentrieren wollt. Ihr habt bereits Singles wie All My Friends and Feels Like Home veröffentlicht. Was ist der Grundgedanke hinter dieser neuen Strategie?
2: Ich glaube nicht, dass wir das nochmal machen werden. Das Problem mit unserer Band ist nämlich, dass sich unsere Songs klanglich so stark voneinander unterscheiden. Der eine Song ist ein Party-Song, der andere ist, eher ein emotionaler Song. Wenn wir dann Singles veröffentlichen, wirkt das sehr unzusammenhängend und deplatziert. Bei einem Album bleibt es irgendwie in einer Linie. Bei Singles ist es einfach zu durcheinander. Deshalb werden wir wahrscheinlich als nächstes wieder ein Album machen.
0: Hollywood Undead machen seit über 20 Jahren Musik. Allein in diesem Jahr haben sie 3 Singles veröffentlicht. Im Interview wurde auch über die Single Hollywood Forever als Dankeschön an ihre Fans gesprochen. Ja, und ich würde sagen, die hört ihr jetzt auf Max Neo.
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0: Tina hier, ihr hört die Max Neo Auszeit. Sommer, Sonne, Sonnencreme. Eigentlich ganz einfach, oder nicht? Eincremen, rausgehen und die Haut ist geschützt. Aber genau das könnte bei manchen Produkten überhaupt nicht stimmen. Wenn ihr eine Sonnencreme ohne Schutz vor UV-Strahlung sucht, seid ihr auf Online-Plattformen wie Temu ganz richtig. Ökotests haben 6 Stichproben von Sonnencremes mit einem höheren Lichtschutzfaktor eingekauft und sie im Labor testen lassen. Es stellte sich heraus, obwohl auf den Verpackungen dafür geworben wurde, enthielt tatsächlich keine der 6 Testprodukte den versprochenen UV-Schutz. Der Fall zeigt aber ein grundsätzliches Problem. Besonders bei Kosmetik oder anderen Produkten, die direkt unsere Gesundheit betreffen, können extrem günstige Angebote zum Risiko werden. Denn nicht nur Temu bietet Sonnencreme zum Tiefstpreis an, sondern auch ähnliche Plattformen wie AliExpress und Co. Also, wer vorhat, Sonnencreme zu kaufen, sollte deshalb lieber auf bekannte Marken, geprüfte Händler oder sogar einfach Apotheken setzen. Denn ein fehlender UV-Schutz fällt leider erst auf, wenn es zu spät ist. Welche Produkte genau betroffen sind, findet ihr auf Ökotest bzw. auf ökotest.de.
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0: hier die Max-Neo-Auszeit mit Tina. Es ist kein Geheimnis, dass Kinder oft schneller lernen als Erwachsene. Deshalb ist auch die Förderung der frühkindlichen Entwicklung so wichtig. Durch die unterschiedlichen sozialen Herkünfte entstehen so oft schon vor dem Schuleintritt nämlich Bildungsungleichheiten. Die Ergebnisse des aktuellen nationalen Bildungsberichts und die Befunde des Nürnberger Bildungsberichts 2025 sind sich da einig. Beide betonen nämlich die zentrale Rolle der frühkindlichen Bildung. Der Fachkräftemangel und die wachsende gesellschaftliche Vielfalt stellen Bildungseinrichtungen zusätzlich vor neue Aufgaben. Doch wo Aufgaben sind, sieht Nürnberg auch Chancen. Bildungsreferentin Cornelia Trinkel möchte allen Nürnbergern einen erfolgreichen Bildungsweg ebnen. Die Stadt will das durch den Ausbau von Bildungs- und Betreuungsangeboten und gezielten Investitionen erreichen. Und mit diesen hoffnungsvollen Worten verabschiede ich mich auch schon. Ich sag tschüss mit Ö, eure Tina.
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2: Im Studio Emily Kehrer. Guten Tag. In Nürnberg ist erneut eine amerikanische Fliegerbombe gefunden worden. Diese ist auf einem Firmengelände an der Winter-Günder-Straße im Stadtteil Gibitzenhof bei Bauarbeiten aufgetaucht. Die Bombe aus dem Zweiten Weltkrieg wiegt 112 Kilogramm, enthält 56 Kilogramm Sprengstoff und soll nach derzeitigen Angaben noch heute um 16 Uhr entschärft werden. Der Linienbetrieb der VAG ist laut ersten Einschätzungen nicht betroffen. Der Evakuierungsradius ist auf 400 Meter eingegrenzt. Wie viele Menschen genau von der Evakuierung betroffen sind, ist aktuell noch unklar. Während der Sommerferien und teilweise darüber hinaus präsentiert das Zukunftsmuseum Nürnberg im Rahmen des Kunstsommers 2026 vier neue Kunstprojekte sowie ein zusätzliches Bonusprojekt. Die Projekte soll die Besucher zum Mitmachen, Nachdenken und Diskutieren einladen. Ein zentrales Projekt ist die Ausstellung Schmerz – Comic meets Rheuma. Die Ausstellung stellt spielerisch die persönlichen Geschichten von Menschen mit Rheuma anhand von Comics dar. Rheumatologe Alex Hüber über den Entstehungsprozess der Comics.
3: Bei Comic meets Rheuma habe ich in einem Workshop 20 Künstlerinnen zusammengebracht mit Patienten, habe denen erklärt, was ist überhaupt Rheuma. Die Patienten haben dann Interviews gegeben und haben dann mit den Comic-Schaffenden sich ausgetauscht und daraufhin sind Kunstwerke entstanden, die komplett sich die Künstler ausgedacht haben anhand der Geschichten und haben so mit wieder dieser Thematik und dem Patienten Stimme gegeben, damit die Geschichte von denen erzählt wird.
2: Zu den anderen Projekten des Kunstsommers 2026 zählen die Kinetic Wall mit der neuen Bespielung City Codes, die interaktive Malstation Paint und die Installation Droning. Bei einer Explosion in einem Restaurant im Zentrum der russischen Hauptstadt Moskau sind am Wochenende nach aktuellen Angaben mindestens 3 Menschen ums Leben gekommen. Mehr als 20 weitere Personen wurden verletzt. Nach bisherigen Erkenntnissen soll eine Frau versucht haben, mit einem verdächtigen Gegenstand das Restaurant zu betreten. Als ein Sicherheitsmitarbeiter sie aufgehalten hat, ist es zu einer Explosion gekommen. Die Frau gehört nach bisherigen Erkenntnissen ebenfalls zu den Todesopfern und steht im Mittelpunkt der Ermittlungen. Die Behörden gehen inzwischen von einem Sprengsatz aus und ermitteln wegen eines mutmaßlichen Terroranschlags. Ein Bekennerschreiben liegt bislang nicht vor. Großer Erfolg für den Rudersport aus Unterfranken. Patrick Erdmann und Johannes Ursprung haben bei der Ruder-Europameisterschaft in Italien die Goldmedaille gewonnen. Das Duo setzt sich im Leichtgewicht Männer-Zweier gegen die internationale Konkurrenz durch. Ebenfalls erfolgreich war ihr Vereinskamerad Fabio Kress. Er sicherte sich im Leichtgewichtseiner die Silbermedaille. Mit diesen Ergebnissen kehren die unterfränkischen Sportler äußerst erfolgreich von der Europameisterschaft zurück. Das waren die Max Neo Nachrichten. Die nächsten Nachrichten gibt es dann in einer Stunde.
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1: Im Studio Emily Kehrer. Guten Tag. In Nürnberg hat die Entschärfung der Fliegerbombe im Stadtteil Gibitzenhof um 14.14 Uhr begonnen. Das Gebiet rund um den Fundort bleibt bis zum Abschluss der Arbeiten gesperrt. Die Bombe aus dem Zweiten Weltkrieg ist heute Vormittag auf einem Firmengelände an der Winter-Günther-Straße aufgetaucht. Bei einem schweren Verkehrsunfall bei Kadolsburg sind gestern Abend 6 Menschen verletzt worden. Eine 51-jährige Autofahrerin hat an der Kreuzung Rossendorfer Straße-Seggendorfer Straße einen vorfahrtsberechtigten Wagen übersehen. Bei dem Zusammenstoß haben die Frau und ihr 17-jähriger Beifahrer schwere Verletzungen erlitten. Der Jugendliche ist mit einem Rettungshubschrauber in ein Krankenhaus gebracht worden. Der Fahrer des zweiten Autos, sein Beifahrer und 2 Kinder sind leicht verletzt worden. An beiden Fahrzeugen ist ein Totalschaden entstanden. Nach dem massenhaften Grenzübertritt in die spanische Exklave Ceuta werden die EU-Innenminister morgen über das weitere Vorgehen beraten. Zuvor haben 22 Mitgliedstaaten eine gemeinsame europäische Reaktion und einen besseren Schutz der Außengrenzen gefordert. Mindestens 50.000 Menschen sind innerhalb kurzer Zeit aus Marokko in das angrenzende Ceuta gelangt. Die meisten sind inzwischen wieder zurückgekehrt. Nach aktuellen Angaben sind dabei mindestens 72 Menschen ums Leben gekommen und mehr als 1.000 haben medizinische Hilfe benötigt. Spanien hat den Grenzschutz verstärkt und vor der Küste eine schwimmende Sperre errichtet. Eine gemeinsame Lösung steht bislang noch aus. Mehr als 900 Sportlerinnen und Sportler haben am Samstag am ersten Deadly Dozen in Fürth teilgenommen. Bei dem Wettkampf haben Teilnehmer 12 Kraft- und Ausdauerstationen bewältigt und dazwischen jeweils 400 Meter zurückgelegt. Viola Oberländer und Peter Schiller haben das Rennen im Mixpaar nach 37 Minuten und 8 Sekunden gewonnen. Die beiden gehören zur Weltspitze und haben Ende Mai in München einen neuen Mixed-Weltrekord aufgestellt. Anfang September werden sie bei der ersten Deadly Dozen Weltmeisterschaft in London starten. Nach dem Teilnehmerrekord in Fürth haben die Veranstalter bereits Interesse an einer zweiten Auflage gezeigt. Das waren die Max-Neo-Nachrichten. Die nächsten Nachrichten gibt es dann in einer Stunde.
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1: Im Studio Emily Kehrer. Guten Tag. Die Fliegerbombe in Nürnberg-Gibitzenhof ist um 15.04 Uhr erfolgreich entschärft worden. Die Entschärfung hatte um 14.14 Uhr begonnen, nachdem alle Gebäude geräumt und der Luftraum gesperrt worden war. Insgesamt sind 110 Einsatzkräfte beteiligt gewesen. Dazu gehören unter anderem die Feuerwehr, mehrere Hilfsorganisationen und die Polizei. Weitere Angaben zur Aufhebung der Sperrungen liegen bislang nicht vor. Die Debatte über die Abschaffung der abschlagsfreien Rente nach 45 Beitragsjahren geht weiter. Bayerns Ministerpräsident Markus Söder hat im ARD-Sommerinterview vor einem Scheitern der gesamten Rentenreform gewarnt und sich über den Widerstand dreier ostdeutscher CDU-Ministerpräsidenten überrascht gezeigt. Michael Kretschmer, Sven Schulze und Mario Vogt haben gefordert, die Regelungen beizubehalten, weil Beschäftigte nach 45 Beitragsjahren aus ihrer Sicht genug eingezahlt haben. Der Präsident des Deutschen Instituts für Wirtschaftsforschung, Marcel Fratscher, hält die Abschaffung dagegen für den finanziell wichtigsten Teil des Reformpakets. Ohne diesen Schritt müsse die Finanzierung der gesetzlichen Rente neu aufgestellt werden, so Fratscher. Nach dem massenhaften Grenzübertritt in die spanische Exklave Ceuta werden die EU-Innenminister morgen über das weitere Vorgehen beraten. Zuvor haben 22 Mitgliedstaaten eine gemeinsame europäische Reaktion und einen besseren Schutz der Außengrenzen gefordert. Mindestens 50.000 Menschen sind innerhalb kurzer Zeit aus Marokko in das angrenzende Ceuta gelangt. Die meisten sind inzwischen wieder zurückgekehrt. Nach aktuellen Angaben sind dabei mindestens 72 Menschen ums Leben gekommen und mehr als 1.000 haben medizinische Hilfe benötigt. Spanien hat den Grenzschutz verstärkt und vor der Küste eine schwimmende Sperre errichtet. Eine gemeinsame Lösung steht bislang noch aus. Mehr als 900 Sportlerinnen und Sportler haben am Samstag am ersten Deadly Dosen in Fürth teilgenommen. Bei dem Wettkampf haben Teilnehmer 12 Kraft- und Ausdauerstationen bewältigt und dazwischen jeweils 400 Meter zurückgelegt. Viola Oberländer und Peter Schiller haben das Rennen im Mixpaar nach 37 Minuten und 8 Sekunden gewonnen. Die beiden gehören zur Weltspitze und haben Ende Mai in München einen neuen Mixed-Weltrekord aufgestellt. Anfang September werden sie bei der ersten Deadly Dosen Weltmeisterschaft in London starten. Nach dem Teilnehmerrekord in Fürth haben die Veranstalter bereits Interesse an einer zweiten Auflage gezeigt. Das waren die Max Neo Nachrichten. Die nächsten Nachrichten gibt es dann in einer Stunde.
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1: Im Studio Emily Kehre. Guten Tag. Die Fliegerbombe in Nürnberg-Gibitzenhof ist um 15.04 Uhr erfolgreich entschärft worden. Die Entschärfung hatte um 14.14 Uhr begonnen, nachdem alle Gebäude geräumt und der Luftraum gesperrt worden war. Insgesamt sind 110 Einsatzkräfte beteiligt gewesen. Dazu gehören unter anderem die Feuerwehr, mehrere Hilfsorganisationen und die Polizei. Weitere Angaben zur Aufhebung der Sperrungen liegen bislang nicht vor. Die Debatte über die Abschaffung der abschlagsfreien Rente nach 45 Beitragsjahren geht weiter. Bayerns Ministerpräsident Markus Söder hat im ARD-Sommerinterview vor einem Scheitern der gesamten Rentenreform gewarnt und sich über den Widerstand dreier ostdeutscher CDU-Ministerpräsidenten überrascht gezeigt. Michael Kretschmer, Sven Schulze und Mario Vogt haben gefordert, die Regelungen beizubehalten, weil Beschäftigte nach 45 Beitragsjahren aus ihrer Sicht genug eingezahlt haben. Der Präsident des Deutschen Instituts für Wirtschaftsforschung, Marcel Fratscher, hält die Abschaffung dagegen für den finanziell wichtigsten Teil des Reformpakets. Ohne diesen Schritt müsse die Finanzierung der gesetzlichen Rente neu aufgestellt werden, so Fratscher. Nach dem massenhaften Grenzübertritt in die spanische Exklave Ceuta werden die EU-Innenminister morgen über das weitere Vorgehen beraten. Zuvor haben 22 Mitgliedstaaten eine gemeinsame europäische Reaktion und einen besseren Schutz der Außengrenzen gefordert. Mindestens 50.000 Menschen sind innerhalb kurzer Zeit aus Marokko in das angrenzende Ceuta gelangt. Die meisten sind inzwischen wieder zurückgekehrt. Nach aktuellen Angaben sind dabei mindestens 72 Menschen ums Leben gekommen und mehr als 1.000 haben medizinische Hilfe benötigt. Spanien hat den Grenzschutz verstärkt und vor der Küste eine schwimmende Sperre errichtet. Eine gemeinsame Lösung steht bislang noch aus. Mehr als 900 Sportlerinnen und Sportler haben am Samstag am ersten Deadly Dozen in Fürth teilgenommen. Bei dem Wettkampf haben Teilnehmer 12 Kraft- und Ausdauerstationen bewältigt und dazwischen jeweils 400 Meter zurückgelegt. Viola Oberländer und Peter Schiller haben das Rennen im Mixpaar nach 37 Minuten und 8 Sekunden gewonnen. Die beiden gehören zur Weltspitze und haben Ende Mai in München einen neuen Mixed-Weltrekord aufgestellt. Anfang September werden sie bei der ersten Deadly Dozen Weltmeisterschaft in London starten. Nach dem Teilnehmerrekord in Fürth haben die Veranstalter bereits Interesse an einer zweiten Auflage gezeigt. Das waren die Max Neo Nachrichten um 5. Die nächsten Nachrichten gibt es noch in dieser Stunde in unserem Nachrichtenmagazin.
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1: Im Studio Emily Kehrer. Guten Tag. Die Fliegerbombe in Nürnberg-Gibitzenhof ist um 15.04 Uhr erfolgreich entschärft worden. Die Entschärfung hatte um 14.14 Uhr begonnen, nachdem alle Gebäude geräumt und der Luftraum gesperrt worden war. Insgesamt sind 110 Einsatzkräfte beteiligt gewesen. Dazu gehören unter anderem die Feuerwehr, mehrere Hilfsorganisationen und die Polizei. Weitere Angaben zur Aufhebung der Sperrungen liegen bislang nicht vor.

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1: Im Studio Emily Kehrer. Guten Tag. Bei einer Explosion in einem Restaurant im Zentrum der russischen Hauptstadt Moskau sind am Wochenende nach aktuellen Angaben mindestens 3 Menschen ums Leben gekommen. Mehr als 20 weitere Personen wurden verletzt. Nach bisherigen Erkenntnissen soll eine Frau versucht haben, mit einem verdächtigen Gegenstand das Restaurant zu betreten. Als ein Sicherheitsmitarbeiter sie aufgehalten hat, ist es zu einer Explosion gekommen. Die Frau gehört nach bisherigen Erkenntnissen ebenfalls zu den Todesopfern und steht im Mittelpunkt der Ermittlungen. Die Behörden gehen inzwischen von einem Sprengsatz aus und ermitteln wegen eines mutmaßlichen Terroranschlags. Ein Bekennerschreiben liegt bislang nicht vor. Bei der Bekämpfung der schweren Waldbrände in Griechenland sind 2 Löschhubschrauber zusammengestoßen. Dabei sind 2 der 4 Besatzungsmitglieder ums Leben gekommen. Die anderen beiden konnten sich nach Angaben des griechischen Rundfunks per Notlandung retten. Das Unglück hat sich westlich von Athen während eines Löscheinsatzes ereignet. Die Ursache des Unfalls wird noch untersucht. In Griechenland kämpfen Einsätze seit Tagen gegen zahlreiche Waldbrände.

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1: Im Studio Emily Kehrer. Guten Tag. Die Debatte über die Abschaffung der abschlagsfreien Rente nach 45 Beitragsjahren geht weiter. Bayerns Ministerpräsident Markus Söder hat im ARD-Sommerinterview vor einem Scheitern der gesamten Rentenreform gewarnt und sich über den Widerstand dreier ostdeutscher CDU-Ministerpräsidenten überrascht gezeigt. Michael Kretschmer, Sven Schulze und Mario Vogt haben gefordert, die Regelungen beizubehalten, weil Beschäftigte nach 45 Beitragsjahren aus ihrer Sicht genug eingezahlt haben. Der Präsident des Deutschen Instituts für Wirtschaftsforschung, Marcel Fratscher, hält die Abschaffung dagegen für den finanziell wichtigsten Teil des Reformpakets. Ohne diesen Schritt müsse die Finanzierung der gesetzlichen Rente neu aufgestellt werden, so Fratscher. Die U-Bahn-Linie U2 kann die Haltestelle Rödenbach derzeit nicht anfahren. Grund dafür ist ein Unfall zwischen zwei U-Bahn-Zügen, der sich gestern in der Abstellanlage des U-Bahnhofs ereignet hat. Aus Sicherheitsgründen wurde der Bahnhof gesperrt. Da die Bergungsarbeiten auch heute noch andauern, bleibt die Sperrung vorerst bestehen. Zwischen den U-Bahnhöfen Hohe Martha und Rödenbach ist ein Busersatzverkehr eingerichtet. Außerdem können Fahrgäste alternativ die regulären Buslinien 35 und 65 nutzen.

0: Während der Sommerferien und teilweise darüber hinaus präsentiert das Zukunftsmuseum Nürnberg im Rahmen des Kunstsommers 2026 vier neue Kunstprojekte sowie ein zusätzliches Bonusprojekt. Die Projekte soll die Besucher zum Mitmachen, Nachdenken und Diskutieren einladen. Ein zentrales Projekt ist die Ausstellung Schmerz – Comic meets Rheuma. Die Ausstellung stellt spielerisch die persönlichen Geschichten von Menschen mit Rheuma anhand von Comics dar. Rheumatologe Alex Hüber über den Entstehungsprozess der Comics.
1: Bei Comic meets Rheuma habe ich in einem Workshop 20 Künstlerinnen zusammengebracht mit Patienten, habe denen erklärt, was ist überhaupt Rheuma. Die Patienten haben dann Interviews gegeben und haben dann mit den Comic-Schaffenden sich ausgetauscht und daraufhin sind Kunstwerke entstanden, die komplett sich die Künstler ausgedacht haben anhand der Geschichten und haben so mit wieder dieser Thematik und dem Patienten Stimme gegeben, damit die Geschichte von denen erzählt wird.
0: Zu den anderen Projekten des Kunstsommers 2026 zählen die Kinetic Wall mit der neuen Bespielung City Codes, die interaktive Malstation Paint und die Installation Droning. Das Badentreffen in Nürnberg ist gestern mit einem neuen Besucherrekord zu Ende gegangen. Nach Angaben der Stadt sind von Donnerstag bis Sonntag mehr als 230.000 Menschen in die Nürnberger Altstadt gekommen. Anlass war das 50-jährige Jubiläum des kostenlosen Musikfestivals. Zahlreiche nationale und internationale Künstler haben auf mehreren Bühnen für ein abwechslungsreiches Programm gesorgt. Die Veranstalter haben sich mit dem Verlauf des Jubiläumswochenendes und der großen Resonanz sehr zufrieden gezeigt. Bei einem schweren Verkehrsunfall bei Cadolzburg sind gestern Abend 6 Menschen verletzt worden. Eine 51-jährige Autofahrerin hat an der Kreuzung Rossendorfer Straße-Seggendorfer Straße einen vorfahrtsberechtigten Wagen übersehen. Bei dem Zusammenstoß haben die Frau und ihr 17-jähriger Beifahrer schwere Verletzungen erlitten. Der Jugendliche ist mit einem Rettungshubschrauber in ein Krankenhaus gebracht worden. Der Fahrer des zweiten Autos, sein Beifahrer und 2 Kinder sind leicht verletzt worden. An beiden Fahrzeugen ist ein Totalschaden entstanden.

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1: Im Studio Emily Kehre. Guten Tag. Mehr als 900 Sportlerinnen und Sportler haben am Samstag am ersten Deadly Dosen in Fürth teilgenommen. Bei dem Wettkampf haben Teilnehmer 12 Kraft- und Ausdauerstationen bewältigt und dazwischen jeweils 400 Meter zurückgelegt. Viola Oberländer und Peter Schiller haben das Rennen im Mixed-Paar nach 37 Minuten und 8 Sekunden gewonnen. Die beiden gehören zur Weltspitze und haben Ende Mai in München einen neuen Mixed-Weltrekord aufgestellt. Anfang September werden sie bei der ersten Deadly Dosen Weltmeisterschaft in London starten. Nach dem Teilnehmerrekord in Fürth haben die Veranstalter bereits Interesse an einer zweiten Auflage gezeigt. Großer Erfolg für den Rudersport aus Unterfranken. Patrick Erdmann und Johannes Ursprung haben bei der Ruder-Europameisterschaft in Italien die Goldmedaille gewonnen. Das Duo setzt sich im Leichtgewicht Männer-Zweier gegen die internationale Konkurrenz durch. Ebenfalls erfolgreich war ihr Vereinskamerad Fabio Kress. Er sicherte sich im Leichtgewichtseiner die Silbermedaille. Mit diesen Ergebnissen kehren die unterfränkischen Sportler äußerst erfolgreich von der Europameisterschaft zurück. Das war das Max Neo Nachrichtenmagazin mit Emily Kehrer. Gute Unterhaltung mit dem weiteren Programm.

0: Deutschland ist es 18 Uhr.
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0: In Deutschland ist es 19 Uhr.
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5: Moin an alle Funkenflug-Fans und natürlich auch an alle, die heute zum allerersten Mal eingeschaltet haben. Schön, dass ihr mit dabei seid.
6: Auch von mir ein herzliches Hallo. Ich bin Finn.
5: Und ich bin der Jonas. Gemeinsam begleiten wir euch heute durch die nächste Stunde hier im Funkenflug auf Max Neo.
6: Heute wird's ziemlich sommerlich, aber auch ein bisschen kritisch.
5: Genau. Wir schauen nämlich, was in den Sommerferien in Nürnberg und der Umgebung alles so erlebt werden kann.
6: Außerdem sprechen wir über das Jugendwort des Jahres. Brauchen wir das überhaupt noch oder ist das eher Marketing als Jugendsprache?
5: Und wir werfen einen Blick auf die Kongresshalle in Nürnberg. Die wurde vor kurzem mit einem großen Open Walk wiedereröffnet. Was dahinter steckt und warum das Gebäude so besonders ist, erfahrt ihr später.
6: Auch musikalisch haben wir uns heute an die Sommerferien und Sommervibes angepasst. Jetzt starten wir aber erstmal mit Peter Fox mit Haus am See. Schön, dass ihr dabei seid.
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0: Monday mit Holiday im Funkenflug auf Max Neo. Ich bin der Jonas und
1: ich der Finn. Jetzt kommen wir zu einem Thema, was jedes Jahr ansteht, für zum Teil Lachen, Hä-Momente und neue virale TikToks sorgt.
0: Jedes Jahr gibt's eine neue Liste mit angeblichen Trendwörtern. Vielleicht ahnt ihr es schon? Jawohl, es geht um das Jugendwort des Jahres. Habt ihr schon mal die Videos mit Tagesschau-Moderatorin Susanne Daubner gesehen? Sie hat die Ehre, die einzelnen Begriffe vorzutragen. Und ich sag mal so, die Art und Weise, wie sie das macht, einfach nur legendär. Müsst ihr euch mal reinziehen.
1: Und jedes Jahr gibt's da gefühlt doch dieselbe Reaktion. Das sagt doch keiner. Wobei ich tatsächlich sagen muss, dass Mittwoch schon echt witzig war, also als das Jugendwort wurde.
0: Deshalb wollen wir heute mal kritisch draufschauen. Wie entsteht denn eigentlich das Jugendwort des Jahres? Wer entscheidet das? Und wie viel echte Jugendsprache steckt da überhaupt noch drinnen?
1: Das Jugendwort wird jedes Jahr vom Langenscheid Verlag gesucht. Zuerst können alle irgendwelche Begriffe vorschlagen. Anschließend wählt eine Jury dann eine engere Auswahl aus und über die kann dann online abgestimmt werden.
0: Na, klingt doch erstmal ziemlich fair und demokratisch. Trotzdem gibt's jedes Jahr jede Menge Kritik. Viele Jugendliche sagen nämlich, Moment mal, dieses Wort benutzt doch einfach gar keiner von uns.
1: Yep. Manche Begriffe sind vielleicht schon längst wieder out oder werden nur in einer bestimmten Bubble verwendet. Trotzdem landen sie plötzlich überall in den Medien und werden als das Jugendwort verkauft.
0: Ja, eigentlich verändert sich ja Jugendsprache ständig. Je nach Freundeskreis, Schule oder Social Media entstehen neue Wörter, fast täglich. Da ist es ziemlich schwer, ein einziges Wort auszuwählen, das für alle Jugendlichen passt. Ist es nicht so, das Jugendwort des Jahres ist vielleicht ein ganz schöner und netter Trend, aber bestimmt kein Wörterbuch dafür, wie Jugendliche heutzutage wirklich sprechen.
1: Ich finde, jetzt seid ihr aber dran. Nutzt ihr die vorgeschlagenen Wörter wirklich oder denkt ihr euch einfach euren eigenen Slang aus? Schreibt uns das gerne über Instagram unter jugendradiomagazin_funkenflug.
0: Vielleicht benutzen wir ja sogar selbst Wörter, die nie auf so einer Liste landen würden. Ich zum Beispiel sag gerne Tschaußen für bis bald.
1: Ich muss sagen, das höre ich zum ersten Mal. Und ich nutze gerne beim Schreiben, also in irgendwelche Streamchats, aber auch so mit anderen Freunden, absolut Cinema. Das beschreibt, wenn eine Sache so richtig crazy ist und mich einfach voll von den Füßen haut.
0: Also das höre ich jetzt zum ersten Mal. Aber schon krass. Am Ende zeigt sich, Jugendsprache verändert sich ständig. Und wahrscheinlich ist das coolste Jugendwort doch immer das, was einfach ganz natürlich im Freundeskreis entsteht.
1: Und dann ohne Jury und vor allem ohne Abstimmung im Internet.
0: Richtig. Worüber wir definitiv nicht abstimmen müssen, ist, dass wir Sommerferien lieben. Zum Glück sind wir da gerade noch ganz am Anfang.
1: Gleich gibt's bei uns ein paar coole Tipps gegen Langeweile und abseits von den 14 Stunden Bildschirmzeit. Vorher aber erstmal Musik. Absal mit Summer So Hot im Funkenflug auf Max Neo.

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0: Ihr hört den Funkenflug auf Max Neo mit zwei Raumwohnungen und 36 Grad. Passt doch irgendwie, oder? Mir ist es eindeutig viel zu heiß gewesen in der letzten Zeit. Vor allem in meiner Dachgeschoss-Zweiraumwohnung.
1: Also 6 Wochen Sommerferien. Jetzt war ich nie das Mathe-Genie, aber das sind ja, lass mich lügen, 42 Tage. Klingt erstmal nach richtig viel Freizeit.
0: Die Frage ist nur, was macht man eigentlich, wenn man nicht jeden Tag am Badesee liegen oder auf TikTok versumpfen möchte?
1: Zum Glück gibt es in Nürnberg und der Region jede Menge Möglichkeiten. Manche kosten gar nichts, andere kennt man vielleicht noch überhaupt nicht.
0: Wir haben deshalb mal ein paar Ideen gesammelt. Vielleicht ist ja was für euch auch dabei.
1: Aktuell ist Nürnberg wieder bunt. Bunter wie sonst. Es steht die Pride Week an. Das Highlight ist dann immer die Demo vom Christopher Street Day.
0: Apropos CSD. Gehst du dieses Jahr eigentlich auch wieder hin? Du bist da ja eigentlich so gerne.
1: Ja, na freilich, genau. Mag das voll gerne. Ich meine, ich als Hetero-Cis-Mann liebe es da einfach die Stimmung, Outfits, Musik und das Offensein für alles und jeden. Ich meine, egal wer du bist und wen du liebst und überhaupt einfach alles erlaubt und erwünscht.
0: Ich muss ja tatsächlich sagen, ich war noch nie in Nürnberg dabei, aber letztes Jahr war ich dafür in Hamburg. Mir hat voll gut gefallen, dass es auch niemanden gestört hat, als ich da mit Kopfhörern in den Ohren rumgelaufen bin. Ihr müsst wissen, ich bin eigentlich nicht so wirklich gut mit großen Veranstaltungen und vor allem mit sehr viel Lautstärke kann ich überhaupt nicht umgehen. Finde daher die Offenheit von den Leuten einfach mega.
1: Wir haben vor der Sendung mal gesprochen und eine bestimmte Botschaft wollen wir euch hier mal mitgeben.
0: Trotz der Umstände vor kurzem beim CSD in Berlin finden wir es weiterhin wichtig, dass der CSD stattfindet und die Menschen ihre Meinung und ihre Lebensart auch in Zukunft ausleben dürfen.
1: Also lasst euch nicht von so etwas stoppen. Deshalb ist auch einfach der Zusammenhalt und das Gemeinschaftsgefühl so wahnsinnig wichtig.
0: Vielleicht ist ja jetzt der CSD nicht so euer Ding. Dann haben wir da noch einige Ideen für euch am Start. Die Stadt Nürnberg hat nämlich auf ihrer offiziellen Webseite Angebote für lokale Ferienprogramme in und um Nürnberg gesammelt. Beispielsweise eigene Computerspiele entwickeln, ganz viele Kreativangebote und Upcycling. Das ist, wenn man aus Müll neue Produkte macht.
1: Ihr müsst aber aufpassen, viele Angebote sind bereits ausgebucht und manche benötigen dann die Anwesenheit von euren Eltern.
0: Ich persönlich war ja früher mal bei einem ganz coolen Zirkuscamp dabei. Da denke ich heute noch manchmal zurück. Vielleicht findet ihr ja auch so ein spannendes Camp. Also schaut doch einfach mal auf der Webseite der Stadt vorbei unter www.nürnberg.de/internet/ferien. Nürnberg wird mit UE statt Ü geschrieben.
1: Wenn die Ferien dann so langsam zu Ende gehen, ist es Zeit für das Nürnberger Herbstvolksfest. Für viele ist das ja voll das Event. Vom 28. August bis 13. September, also 2 Tage nach meinem Geburtstag, könnt ihr euch ins Vergnügen stürzen. In diesem Jahr steht da übrigens dann das 200. Jubiläum an. Schon krass. Deshalb ist natürlich auch super viel geboten. Ein kleiner Tipp, mittwochs ist Familientag. Dann gibt es dann auch alle Fahrten zum halben Preis, also gönnt euch. Und wenn wir jetzt gedanklich schon beim Dutzenteich sind, weil da ist ja das Herbstvolksfest, dann schauen wir doch gleich mal, was da so abgeht. Dazu sprechen wir gleich. Also langweilig werden müssen die Sommerferien definitiv nicht.
0: Und das Beste, viele Ausflugsziele liegen direkt vor der Haustür. Man muss gar nicht unbedingt...

0: Viele Nürnbergerinnen und Nürnberger kennen die Kongresshalle wahrscheinlich nur von außen.
1: Dabei steckt hinter diesem Gebäude unglaublich viel Geschichte. Und gleichzeitig wird gerade überlegt, wie dieser Ort in Zukunft genutzt werden kann. Schon echt krass. Die Stadt Nürnberg hat kürzlich auf dem ehemaligen Reichsparteitagsgelände die Türen zu einer der größten Kulturbaustellen Europas geöffnet. Interessierte können gut 2 Jahre vor der Eröffnung in der Kongresshalle einen Blick hinter den Bauzaun werfen.
0: Bei dem Event gab es dort am Doku-Zentrum den sogenannten Open Walk. Gemeinsam mit Oberbürgermeister Markus König und der Nürnberger Kulturreferentin Frau Professor Dr. Julia Lehner konnten Besucherinnen und Besucher das Gelände mal erkunden.
1: Jonas, du warst da doch selbst dabei. Erzähl doch mal, was ist denn da abgegangen?
0: Ja, sicher, genau. Also der Open Walk Kongresshalle ist ein öffentlicher Rundgang. Und wir hatten dann die Möglichkeit, die Kongresshalle von Nürnberg eben mal ganz genau neu zu entdecken.
1: Das Zeitfenster war ja ideal. Da war echt was los, gell?
0: Ja, voll. Also los ging's für mich ja schon mit dem Familienkonzert in der Früh vom Classic Open Air am Luitpoldheim. Also genau nebenan. Abends wäre ja dann noch das richtige Konzert gewesen. Danach ging es dann eben zum Doku-Zentrum. Markus König und Professor Dr. Julia Lehner haben dann eine Rede zur Begrüßung gehalten.
1: Oh wow, okay. Und was gab's da sonst noch so zu sehen?
0: Ja, schon viel Choreografien, Live-Musik, dann aber auch der eigentliche Open Walk. Wir konnten die Baustelle mal anschauen und auch die neue Spielstätte des Staatstheaters Nürnberg.
1: Vielleicht habt ihr es noch nicht mitbekommen, ab Oktober 2028 zieht das Opernhaus wegen einer kompletten Sanierung vom Hauptbahnhof in den Innenraum vom Doku-Zentrum. Da standen bislang immer Autos, wenn zum Beispiel im Serenadenhof Veranstaltungen waren. Ganze 100 Millionen wird das Projekt wohl kosten. Für mindestens 25 Jahre und darüber hinaus gibt's diesen neuen Spielort. Und auch wenn die Oper wieder zurückzieht, bleibt der Ort für zusätzliche Stücke.
0: Wir konnten dann mal im Rundgang eben die Baustelle mal genauer anschauen, in die neuen Räume rund um die Probe und Co. schauen, insgesamt eine coole Kombi aus Neues anschauen und hinter die Kulissen der Staatsphilharmoniker und Nürnberg Symphoniker blicken.
1: Ein wirklich spannender Ort, vor allem weil Geschichte und Zukunft da direkt aufeinandertreffen.
0: Ja genau, solche Projekte zeigen ja auch, wie sich eine Stadt verändern kann, ohne dann ihre Vergangenheit zu vergessen. Denn ja, das war für mich schon ein bisschen gruselig, ein echt dunkler Ort der Geschichte dann mit positiver Kultur zu ergänzen.
1: Erstmal danke für die Eindrücke vom Open Walk Kongresshalle. Bei uns geht es jetzt erstmal weiter mit Porter Robinson und Madon und Shelter im Funkenflug auf Max Neo.

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1: Das war's leider schon wieder mit dem Funkenflug für heute. Auch wir vom Funkenflug gehen jetzt in die geliebten Sommerferien. Regulär sind wir dann nach den Ferien, 2 Tage nach meinem Geburtstag, für euch wieder da. Natürlich haben wir für euch auch in den Sommerferien richtig coole Sendungen mit am Start. Hört gern mal rein.
2: Ihr könnt uns in der Zwischenzeit auch gern ein Like und ein Follow auf Insta da lassen. Ihr könnt auf unserem Profil auch mal ein paar nice Einblicke hinter die Kulissen vom Funkenflug sammeln.
1: @jugendradiomagazin_funkenflug ist eure Adresse. Nach den Ferien könnt ihr auch gerne immer freitags ab 15.30 Uhr selbst im Funkenflug mit dabei sein. Freiwillig, kostenlos und echt unkompliziert. Vielleicht sehen wir uns. Mitmachen kostet nichts und ausprobieren lohnt sich doch immer.
2: Falls ihr noch Geheimtipps für die Sommerferien habt oder eure Meinung zum Jugendwort des Jahres loswerden möchtet, schreibt uns gerne auf Instagram unter @jugendradiomagazin_funkenflug.
1: Damit sind wir raus und sagen
2: Ciao! Ciao.

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Ihr hört Free Spirit Jugendradio auf Max Neo. Ich bin Friedrich und das war der Song Belladonna der Künstlerin Tabby. Schön, dass ihr da seid. Heute nehmen wir euch mit auf eine der spannendsten Bühnen des Baden-Treffens, die Mutzbühne am Lorenzer Platz. Während auf den großen Bühnen Künstlerinnen und Künstler aus aller Welt auftreten, gehört dieser Ort ganz der regionalen Musikszene. Die Musikzentrale Nürnberg hat aus rund 140 Bewerbungen 16 Acts ausgewählt, von Rock über Jazz bis hin zu zeitgenössischem Pop. 3 Tage lang zeigt die Metropolregion hier, wie vielfältig sie klingt. Das Baden-Treffen feiert in diesem Jahr außerdem sein 50-jähriges Bestehen. Mehr als 400 Musikerinnen und Musiker stehen auf 8 Bühnen, der Eintritt ist wie immer frei und die Mutzbühne gehört längst zu den festen Anlaufstellen für alle, die neue Musik entdecken möchten. Den Auftakt am Freitag macht Conny Kohl und Kevin Crew. Wer die 3 schon mal live erlebt hat, weiß, hier geht es nicht nur um Musik, sondern um eine richtige Bühnenshow. Das Trio beschreibt seinen Stil selbst augenzwinkernd als Deutschpop mit einer Prise Wahnsinn. Auf der Bühne treffen eine Stewardess, ein Marineoffizier, ein Bruchpilot und ein Bruchpilot aufeinander. Schräg, humorvoll und mit jeder Menge Spielfreude. Genau solche ungewöhnlichen Konzepte machen die Mutzbühne jedes Jahr so spannend.

Das waren Conny Kohle und Cabin Crew. Wer beim Badentreffen einfach mal stehen bleibt und sich überraschen lässt, erlebt oft genau solche Momente. Man kennt die Band vorher vielleicht gar nicht und nimmt am Ende des Abends gleich ein paar neue Lieblingssongs mit nach Hause. Die Mutzbühne lebt genau von diesem Entdeckergeist. Weiter geht's mit einer Band, die in Nürnberg längst Kultstatus genießt. John Q. Irritated. Die Gruppe wurde 2005 von Sänger und Gitarrist Dirk Hess gegründet, nachdem ihn die Brassbands von New Orleans nachhaltig beeindruckt hatten. Bis heute hört man diese Einflüsse. Funk, Soul, Blues und Jazz treffen auf Rock und den typischen Groove der amerikanischen Südstaaten. Besonders ungewöhnlich ist die Besetzung mit dem Sousaphon statt Bass. Das sorgt für einen lauwarmen, druckvollen Sound, der sofort ins Ohr geht. Ihr aktuelles Album trägt den Titel Must Have Been Great. Jetzt hört ihr

John Q. Irritated, hier bei Free Spirit Jugendradio auf Max Neo. Eine Band, die seit über 20 Jahren zeigt, wie international regionale Musik klingen kann. Und genau darum geht es auch auf der Mutzbühne. Künstlerinnen und Künstler aus Franken bekommen hier die Chance, vor einem großen Festivalpublikum zu spielen. Mitten im Herzen Nürnbergs. Den Freitag beschließt Jupiter Orbit Escape. Schon der Name macht neugierig und musikalisch lässt sich die Band nur schwer in eine Schublade stecken. Progressive Pop, Punk, Performancekunst und elektronische Einflüsse verschmelzen zu einem ganz eigenen Stil. Frontfrau Giovanna Wolf verbindet dabei Humor, Gesellschaftskritik und jede Menge Energie. Die Band beschreibt ihre Konzerte selbst als Reise mit Fluggeschwindigkeit. Und wer sich darauf einlässt, erlebt ein Live-Set voller Überraschungen. Hier ist Jupiter Orbit Escape.

mit Jupiter Orbit Escape endet der Freitag auf der Mutzbühne. Drei Bands, die unterschiedlicher kaum sein könnten. Und genau das macht die Idee hinter der Bühne aus. Statt eines einzigen Genres zeigt die Musikzentrale die ganze Bandbreite der regionalen Szene, vom Indie-Act bis zur Brassband, vom experimentellen Pop bis zum Heavy-Funk-Rock ist alles vertreten. Und morgen geht es direkt weiter. Am Samstag stehen gleich 7 Acts auf dem Programm. Darunter ein deutsch-französisches Musikprojekt, etablierte Namen aus der fränkischen Indie-Szene und viele weitere spannende Entdeckungen. Bleibt also dran, hier bei Free Spirit.

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0: Die Band Sind mit dem neuen Song Alles wird gut im Free Spirit Jugendradio auf Max Neo. Unsere Hanna hat für euch die Veranstaltungstipps.
1: Am 7. September findet die offene Impro-Theatergruppe statt. Sie beginnt um 18.30 Uhr und geht bis 20.30 Uhr. Der Eintritt ist frei und ihr müsst euch auch nicht vorher anmelden. Einmal im Monat könnt ihr vorbeikommen und in der Luise Impro-Theater spielen. Impro-Theater ist eine Art von Theater, bei welcher die SchauspielerInnen die Szenen aus dem Moment heraus frei erfinden und gestalten. Es gibt kein Skript, keinen festen Plan und keine auswendig gelernten Texte. Alles entsteht spontan. Wenn ihr also schon immer mal Impro-Theater ausprobieren wolltet oder schon seit längerem Bock habt, wieder Theater zu spielen, könnt ihr das hier ganz zwanglos tun. Am 24. September findet eine Open Stage statt. Der Beginn ist um 19 Uhr, Einlass um 18 Uhr. Der Eintritt ist wie immer frei. Ab 19 Uhr eröffnet eine Band den Abend und danach ist die Bühne offen für alle, die jammen und sich auf einer kleinen Bühne ausprobieren wollen. Ein Schlagzeug sowie Verstärker für E-Gitarren sind vorhanden. Sonstige Instrumente bitte mitbringen. Am 25. und 26. September findet das Sommer-Knockout-Konzert statt. Der Einlass ist jeweils um 19.30 Uhr und der Beginn um 20 Uhr. Mit dem Sommer-Knockout-Festival verabschieden wir den Sommer und heißen die Konzertsaison willkommen. Unter anderem werden Kalos, Johnny Spätschicht, Monobraut, Arapaima, Reject und die Fledermaus auftreten.
0: Mit dem Samstag startet auch der zweite volle Tag auf der Mutzbühne. 7 Bands stehen heute auf dem Programm. Und genau das zeigt, wie vielfältig die Musikszene in der Metropolregion von Nürnberg ist. Von Indie über Jazz bis hin zu Rock und Weltmusik, alles ist vertreten. Die Musikzentrale versteht die Bühne seit über 20 Jahren als Schaufenster für regionale Künstlerinnen und Künstler. Viele Bands, die heute längst fest zur Szene gehören, standen hier schon ganz am Anfang ihrer Karriere. Den Auftakt macht die Fledermaus. Über die Band ist gar nicht so viel bekannt und genau das macht Festivals wie das Badentreffen spannend. Man muss nicht jeden Act vorher kennen. Oft reicht es nur, sich einfach auf neue Musik einzulassen und sich überraschen zu lassen. Also, Bühne frei für die Fledermaus.

das waren die Fledermaus. Vielleicht genauso eine Band, bei der ihr euch später fragt, warum kannte ich die nicht? Genau solche Entdeckungen gehören für viele Besucherinnen und Besucher einfach dazu. Weiter geht's mit Pets. Die Band gehört zu den Acts, die in diesem Jahr von der Musikzentrale aus den rund 140 Bewerbungen ausgewählt wurden. Das zeigt schon, wie groß und vielfältig die regionale Szene inzwischen geworden ist. Auf der Bootsbühne treffen erfahrene Bands auf spannende Newcomer und genau diese Mischung macht den Reiz des Programms aus. Jetzt hört ihr Pets.

Pets. Hier bei Free Spirit Jugendradio auf Max Leo. Wer über das Festivalgelände schlendert, merkt schnell, nicht immer sind die größten Bühnen die spannendsten. Gerade am Lorenzer Platz entdeckt man oft Musik, die man sonst vielleicht nie gehört hätte. Jetzt folgt eines der besonderen Projekte des diesjährigen Wagentreffens. Yona X Appaloosa ist keine klassische Band, sondern ein internationales Kooperationsprojekt. Die Nürnberger Jazzband Appaloosa hat gemeinsam mit der Sängerin Yona und dem Keyboarder Pietro De Lillo aus Nürnbergs Partnerstadt Nizza eigens für das Badentreffen ein Konzertprogramm entwickelt. Im Rahmen des Artist in Residence Programms treffen Creative Jazz, französischer Pop und R&B aufeinander. Das Ergebnis ist ein musikalischer Austausch über Ländergrenzen hinweg. Und genau solche Begegnungen gehören zum Gedanken des Badentreffens. Hier kommt Palooza.

Palooza hier bei Frischbrot Jugendradio auf Max Neo. Musik funktioniert eben auch ohne gemeinsame Muttersprache. Das zeigt das Artist in Residence Projekt eindrucksvoll, wie Städtepartnerschaften durch Kultur lebendig werden. Wir bleiben auf der Mutzbühne und kommen zu Crimson Roots. Auch sie stehen stellvertretend für die enorme Bandbreite der regionalen Musikszene. Genau darauf legt die Musikzentrale bei der Programmgestaltung möglichst Wert. Das Line-Up sollte möglichst viele unterschiedliche Genres und kreative Ansätze widerspiegeln. Deshalb klingt auf dieser Bühne fast kein Act wie der andere. Hier ist Crimson Roots.

uns bei Frisbird Jugendradio auf Max Neo. Vielleicht habt ihr inzwischen schon gemerkt, die Mutzbühne ist kein Ort für musikalische Schubladen. Hier geht es darum, Neues kennenzulernen und offen für Überraschungen zu sein. Als nächstes begrüßen wir The Green Apple Sea. Die Band gehört seit vielen Jahren zur fränkischen Indie-Szene und verbindet melancholischen Gitarrenpop mit Americana und Folgeeinflüssen. Mit zahlreichen Alben und Konzerten weit über die Region hinaus zählen sie zu den etablierten Namen im Programm der Mutzbühne. Zwischen all den Newcomern stehen sie für Kontinuität und zeigen gleichzeitig, wie lebendig die regionale Musikszene über viele Jahre bleiben kann. Jetzt hört ihr The Green Apple Sea.

Das waren The Green Apple Sea. Eine Band, die seit Jahren beweist, dass anspruchsvoller Indie-Pop aus Franken weit über die Region hinaus sein Publikum findet. Den Schlusspunkt am Samstag setzt Bülbül Manouche. Die Band verbindet Einflüsse aus dem Balkan, aus der Türkei und aus dem Nahen Osten mit Rock, Ska und einer ordentlichen Portion Energie. Ihre Konzerte gelten als echte Live-Erlebnisse, tanzbar, mitreißend und voller Spielfreude. Ein perfekter Abschluss für so einen langen Festivaltag. Hier kommt Bülbül Manouche.

Mit Bülbül Manouche endet der Samstag auf der Mutzbühne. 7 Acts, ganz unterschiedliche musikalische Handschriften und genau das macht den Lorenzer Platz während des Badentreffens so besonders. Während auf den großen Bühnen Weltmusik aus allen Kontinenten zu hören ist, zeigt die Musikzentrale hier, wie vielfältig die Musik direkt vor unserer Haustür klingt. Morgen wartet dann der letzte Festivaltag, unter anderem mit Chris Padera, Slam Elephant, The Love Bites und The Great Bartolinis. Also bleibt dran, hier bei Free Spirit.

0: Das war die Antilopen-Gang mit dem Song Verliebt im Frisbee-Dune-Radio auf Max Neo. Ich bin Friedrich und wir verabschieden uns wieder für diese Woche. Bis zum nächsten Mal. Auf Wiederhören.
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